So Leute, zum Schluss noch was Fröhliches, damit es nicht ganz so ernst wird. Duftes, altes Volkslied so zum Mitsingen, kennt jeder, sollte man auch mitsingen, weil es halt so ein schönes Liedchen ist.

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1: Hallo, liebe Hörerinnen und Hörer von Radio Haspe. Ich bin Elke, die Neue im Team. Ich heiße euch willkommen zur Sendung Duette. Ich habe einige unterschiedliche Duette herausgesucht, die ich euch heute präsentieren möchte. Der erste Song ist Dancing in the Street, jedoch nicht in der Ursprungsversion von Martha and the Vandellas, sondern es ist die von Mick Jagger und David Bowie in 1985 aufgenommene Coverversion.

Als nächstes habe ich Up Where We Belong ausgesucht. Es ist der von Joe Cocker und Jennifer Warnes gesungene Abschlusssong aus dem Film Ein Offizier und Gentleman, der am 22. Juli 1982 veröffentlicht wurde.

Über den folgenden Song sagte Freddie Mercury, dass permanenter Druck schädlich sein kann und Liebe einen Ausweg darstellen kann. Gemeint ist der von Queen und David Bowie am 26.10.1981 veröffentlichte Song Under Pressure.

0: Den Song Leather and Lace schrieb die amerikanische Sängerin und Komponistin Stevie Nicks ursprünglich für das Album Leather and Lace des Paares Waylon Jennings und Jesse Coulter. Da sich das Paar jedoch scheiden ließ, wurde der Song nie dem Album hinzugefügt. Stevie Nicks war jedoch von der Idee so begeistert, aus dem Song ein Duett zu machen, dass sie den Song zusammen mit Eagles-Sänger Don Henley aufnahm. Hier sind Stevie Nicks und Don Henley mit Leather and Lace.
1: Leather and Lace, Stevie Nicks and Don Henley on Tropicalism Oldies.

Paul McCartney veröffentlichte 1982 den Song Ebony and Ivory zusammen mit Stevie Wonder. Der Song handelt unter anderem vom friedlichen Zusammenleben aller Menschen, egal welcher Hautfarbe. Es folgt Ebony and Ivory von Paul McCartney und Stevie Wonder hier auf Radio Haspel.

Auch ein deutsch-italienisches Duett darf nicht fehlen. Im Januar 1994 wurde der folgende Song vom deutschen Sänger und Liedermacher Stefan Waggershausen und der italienischen Popsängerin Alice veröffentlicht. Es ist Zu nah am Feuer.

Ein Duett, das viele zum Tanzen angeregt hat, darf meiner Meinung nach auch nicht fehlen. Hier kommt der Hit aus Dirty Dancing, I've Had the Time of My Life von Bill Medley und Jennifer Warnes.

Nahebringen möchte ich euch auch Close My Eyes Forever. Der Song wurde von der britischen Rocksängerin und Gitarristin Lita Ford zusammen mit dem Ex-Black Sabbath-Mitglied Ozzy Osbourne geschrieben und 1988 veröffentlicht. Hier kommt Close My Eyes Forever.

Der folgende Song wurde in seiner ursprünglichen Version 1969 von Jackie DeShannon als Single veröffentlicht. 1988 entstand die von Sängerin und Songwriterin Annie Lennox und dem amerikanischen Sänger und Prediger Al Green aufgenommene Version von Put a Little Love in Your Heart.

1990 veröffentlichten Stefan Waggershausen und die französisch-belgische Popsängerin Victor Laszlo den teils deutsch-, teils französischsprachigen Song »Das erste Mal tat's noch weh«. Viel Spaß damit, liebe Hörerinnen und Hörer von Radio Haspe.

Auch Tina Turner und Bryan Adams nahmen ein Duett zusammen auf, das 1985 als Single veröffentlicht wurde. Hier sind Bryan Adams und Tina Turner mit It's Only Love.

Der Musiker, Sänger, Komponist und Liedertexter Peter Gabriel veröffentlichte 1986 zusammen mit der Sängerin, Pianistin und Songwriterin Kate Bush das Duett Don't Give Up. Das Lied handelt von einem Mann, dessen Arbeitslosigkeit seine häusliche Beziehung belastet. Gabriel beschreibt unter anderem die Gefühle von Einsamkeit und Verzweiflung des Mannes. Die von Bush gesungenen Zeilen sind Worte der Ermutigung und Hoffnung. Hier kommen Peter Gabriel und Kate Bush mit Don't Give Up.

Beenden möchte ich die Sendung Duette mit dem Nummer 1-Hit Time to Say Goodbye von Andrea Bocelli und Sarah Brightman. Ich danke fürs Zuhören und wünsche euch weiterhin viel Spaß beim Hören von Radio Haspe.

Eggebäck? Eggebäck? Wo soll das denn sein? Genau das sagte ich, als ich davon erfuhr, dass in eben jenem Ort erstmalig vom 11. bis zum 12. August 2023 das Shelter-Festival stattfinden sollte. Eine Recherche im Internet ergab, dass Eggebäck ca. 25 Kilometer von Flensburg entfernt liegt und darüber hinaus, dass das Festival auf einem ehemaligen Militärflugplatz ablaufen sollte, der 2005 geschlossen wurde. Ich machte mich also von Soest auf zum Veranstaltungsort, immerhin stolze 5 Stunden und zwar ohne Stau, und fand mich auf einem riesigen Gelände wieder, auf dem eine Parzelle für das Shelter abgegrenzt war. Viele helfende Hände aus dem Freundes- und Bekanntenkreis der Veranstalter hatten unter wirklich sehr großem Einsatz das Gelände mehr als festivaltauglich gemacht, sodass es in jeder Hinsicht professionellen Ansprüchen genügte. Das beeindruckte mich schon nachhaltig, insbesondere und gerade, weil in den Tagen vor dem Ereignis widrige Witterungsverhältnisse wie zum Teil orkanartiger Wind und dauerhafter Starkregen dafür gesorgt hatte, dass große Teile der bereits fertigen Installation um- und weggerissen wurden. Dennoch ließen sich alle Beteiligten nicht entmutigen und wurden nach einigen Umplanungen damit belohnt, dass es pünktlich am Freitag losgehen konnte, und zwar unter dem lachenden Auge strahlenden Sonnenscheins. Nach einem musikalischen Warm-up mit DJ Money ging es über in die Präsentation des Kultfilms, wie könnte es bei dieser Lokalität anders sein, Top Gun. Allein dieser Streifen verbreitete eine Atmosphäre, die sich über das ganze Shelter-Festival der nächsten 2 Tage legen sollte. Ein nostalgiegenießendes Familientreffen bzw. Best-Ager-Treffen. Mit der regional bekannten Band Fruity Lips ging es weiter, bis dann als Highlight des Tages die 80er-Jahre-Größe extra breit die Stimmung mit Liedern wie Polizisten, Hart wie Marmelade, Für mich soll's rote Rosen regnen oder auch Flieger, grüß mir die Sonne auf den Höhepunkt brachte. Durch das Bühnenprogramm führte an beiden Tagen der Kultmoderator Peter Illmann, bekannt durch die 80er-Jahre-Generation prägenden Fernsehformate wie Formel 1, PET oder Peters Popshow. Der Samstag wartete dann leider mit starkem Regenwetter auf, der die umliegenden Wiesen ordentlich aufweichte. Das nicht allzu weit entfernt liegende Wacken ließ grüßen, sodass Bands wie Nichts oder Fool's Garden nicht einen so starken Zuschauerinnenandrang bekamen, wie sie es mit ihren starken Leistungen verdient gehabt hätten. Rechtzeitig zum Hauptakt New Model Army schloss der Himmel jedoch seine Schleuse und die mittlerweile deutlich angewachsene Publikumsschar bewegte sich bei hoher Soundqualität zu Songs wie Vagabonds oder nahm sich einfach mit dem seligen Blick der Erinnerung in den Arm. Gut 3000 BesucherInnen verzeichnete das Shelter Festival an beiden Tagen, trotz der Witterungseinschränkungen am Samstag, und dieser Erfolg ist aus meiner Sicht vollauf verdient. Das Bemühen der beiden Veranstalter Malte Jochimsen und Jens Binek samt ihrem engagierten Team darum, jeder Besucherin und jedem Besucher eine schöne Zeit, quasi eine temporäre Wohlfühloase zu ermöglichen, ging vollends auf. Die liebevoll und zielorientiert hergerichtete Lokalität inklusive des damit harmonisierenden Programms fand beim Publikum bei allen Anfangsproblemen, die immer bei Neuentwicklungen anfallen, einen derartig hohen positiven Anklang, dass schon jetzt feststeht, dass es auch im Jahre 2024 ein Shelter-Festival geben wird, und zwar am 19. und 20. Juli. Möglicherweise werden dann die internationalen Künstler keine Probleme haben, Eggebäck einzuordnen und sprachlich korrekt zu betonen, wie es dieses Mal beim New Model Army Mastermind Justin Sullivan noch der Fall war, der den Auftrittsort in Unkenntnis abgehackt mit "It's nice to be in Eggebäck" aussprach. Und wer weiß, vielleicht heißt es in näherer Zukunft jährlich nicht nur Wacken, sondern auch Eggebäck.

Gleichwohl noch drei Glanzlichter hier in der Fundgrube, die wir entdeckt haben. Der Bradi und ich zusammen mit dem Klaus und dem Peter. Und dafür habe ich einen passenden Song ausgesucht. Eine Ouvertüre in Rock von Uriah Heep.

0: Vielen Dank, lieber Klaus. Das war ein toller Bericht vom Festival. Und wir begeben uns jetzt in die Bereiche Groß-Iserlohn-Hagen. Und zwar treffen wir dort eine Band, auf die mich der Peter, einer der eifrigsten aus der Freundesgruppe von Radio Aspe, aufmerksam gemacht hat. Es handelt sich um die Band Vintage Project. Und das sind die Biggie an den Gesang, der Freddy Gitarre, der Karl den Bass, der Jörg Drums und der Peter an den Keyboards. Hiervon möchte ich euch einiges erzählen. Und zwar haben wir eine Einladung bekommen für Radio Aspe für den 19.8. Dort spielte die Band in Letmathe. Als Vorband waren die Wooden Tones, die wirklich für gut Stimmung gesorgt haben. Die Biggie hatte mir dann noch erzählt, dass der Karl, der Bassist, am 15.8., also kurz vor dem Konzert, Geburtstag hätte. Und da haben wir uns als Gäste von Radio Aspe, ich war in Begleitung mit meinem Schwager Uli dort, etwas einfallen lassen. Wir hatten nämlich einen speziellen Gruß für ihn.
1: Hi Carl, Vintage Project, it's your birthday today. So, Steffi Hensley from England would like to say have a wonderful day and happy birthday.
0: Ich gebe mal meine Eindrücke wieder. Wie würde ich jetzt die Musik vom Vintage Project beschreiben? Erdig, bodenständig, handwerklich vom Feinsten. Aber am besten, ihr hört mal selbst rein. Jetzt kommt der Song von Vintage Project, Drunken in You.

0: So, wenn ihr noch mehr von denen hören wollt, am besten live natürlich, dann empfehle ich den 2.2.2024 Werkhof Hohenlimburg. Im Vorprogramm sind noch einmal die Wooden Tones und natürlich dann im Hauptprogramm Vintage Project. Mehr erfahrt ihr auch aktuell auf der Homepage von der Band, das ist www.vintage-project.de oder schaut mal bei Facebook, bei uns auch auf der Seite Freunde von Radio Haspe oder auch beim Vintage Project, die haben dort auch eine Seite. Ganz viel Vergnügen und demnächst geht's weiter. Die Handwerker oder Techniker unter euch, die gerne hier ob uns auch zuhören, mögen mir verzeihen, dass ich den Begriff extra breiten Grobschnitt nicht irgendwie definieren kann. Dafür habe ich aber ein Stück ausgesucht, das gleich kommt. Und das ist niemand Geringeres als Astronomy Domain. Lasst euch mal überraschen.
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Ich hoffe, ihr werdet mir meine kleinen Kerlauer verzeihen. Den Song solltet ihr erkannt haben, oder? Ein Song aus der Feder von Syd Barrett, sprich Pink Floyd aus dem Jahre 1967. Und die Band ist natürlich Green, Mitglieder von Extra Breit und Grobschnitt, die aufgetreten sind mit dem Programm Symphonic Pink Floyd. Die Stimmung im Stadttheater war hervorragend. Die Band spielte fantastisch, zusammen natürlich mit dem Orchester, Chor und Kinderchor, und die Leute klatschten, standen auf, und am Schluss gab's natürlich dann auch die berühmten Standing Ovations. Doch so weit sind wir noch nicht. Ich habe ja noch einen Titel für euch. Und zwar von dem Album Wish You Were Here, Shine On, Your Crazy Diamond.

So, und nun sind wir wieder mal in Hagen angelangt, und zwar in Haspe, wo der Peter wohnt. Wie gesagt, den hatten wir heute schon in der Sendung. Und er hat uns noch eine Empfehlung ausgesprochen. Und nun geht die Reise weiter bis nach Kansas, und zwar nach Kansas City. Dort ist

0: die Band White Lysaws. Der Komponist und Sänger der Band, Joe Spiller, hat uns zwei Songs geschickt, die bisher noch nie im Radio gespielt worden sind. Somit haben wir eine Premiere. Der erste Song ist The Story of Our Life und danach Out in the Cold. Und ich kann euch versprechen, von White Lies werden wir noch mehr hören. Und dir, lieber Peter, nochmal vielen Dank dafür.
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1: So, bevor es jetzt mit Hot und Blue weitergeht, hier ist noch eine Unwetterwarnung. Und zwar zieht aus Finnland ein Metal-Gewitter herüber. Der Stärke Nightwish. Und der Name dieses Gewitters heißt The Poet and the Pendulum.

Eine ganz berühmte Phrase in der Rockmusik ist die Behauptung, diese Band hinterlegt einen Klangteppich. Was damit gemeint ist, werden wir gleich akustisch hören. Denn eine der schönsten Balladen von Uriah Heep, Illusion, das ist wirklich ein Klangteppich.

Bleiben wir noch auf der Blues-Seite. Diesmal mit Deep Purple und einer der seltenen Balladen von Deep Purple. Aus der Zeit mit Coverdale und Hughes bringe ich euch heute zum Gehör Soldiers of Fortune.

zurück zu Hot und zu einer Band, die eigentlich alles hat. Klasse Musiker, tolle Songs, absolut gute Konzerte. Und trotzdem hat diese Band es nie geschafft, in der ersten Liga weltweit mitzuspielen. Hier geht es um Saxon und sie bringen uns den Song Dogs of War.

Wenn ich nun Queen ankündige, so denken die meisten bestimmt an Bohemian Rhapsody. Doch von dem Album, auf dem dieser Supersong ist, ist ein absoluter Klassiker versteckt. The Prophet Song von Queen und Freddie Mercury.

In Deutschland gibt es wirklich Leute, die das alte Kaiserreich sich wieder wünschen. Was Konstantin Wecker dazu sagt, das hat er hier musikalisch gebracht, und zwar mit dem Song Der alte Kaiser. Hört mal gut zu.

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Ein harter Atem überfällt das Land. 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

Den Abschluss der heutigen Sendung Hot and Blue macht die Band East of Eden. Sie haben folkloristische Elemente mit Rockmusik jeweils vereint und bieten jetzt hier Jig a Jig für euch.

0: Das war Hot and Blue für heute. Mein Dank geht an Yoshi, der mit seinem absoluten Musikwissen diese Sendung sehr bereichert und zu jedem Titel immer irgendwas zu sagen hat. Wollt ihr auch was dazu beitragen, einfach eine Mail an radiohaspe@gmx.de. Yoshi oder ich werden euch dann sicher antworten. Wir hören uns wieder, bleibt schön dran. Hier geht's weiter mit guter Musik auf laut.fm/radiohaspe. Wir sind 24 Stunden für euch erreichbar auf diesem Sender.
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Hallo ihr da draußen. Im Dezember 1994 wurde auf St. Pauli die Rockband Ohrenfeind gegründet. 2017 erschien ihr siebtes Album Zwei Fäuste für Rock'n'Roll, von dem wir gerade den Titel Dreh dein Radio aufgehört haben. Und damit begrüße ich euch zur 12. Ausgabe von Solar Music und wünsche gute Unterhaltung. Die als Pauline Matthews geborene Kiki Dee ist eine britische Sängerin und Songschreiberin. Kommerzieller Erfolg stellte sich jedoch erst ein, als sie zu Elton Johns Label Rocket Records wechselte. Im Folgejahr erreichte sie erneut die Top 20 mit der rhythmischeren Scheibe I've Got the Music in Me, die auch in den USA erfolgreich war.

0: Der Film Monty Pythons wunderbare Welt der Schwerkraft ist eine Anthologie der besten Sketche aus den ersten beiden Staffeln der britischen Comedy-Reihe Monty Pythons Flying Circus. 7 Darsteller spielen insgesamt rund 100 Figuren. Die Produktionskosten des Films waren mit nur ca. 80.000 Pfund Sterling verhältnismäßig gering. Das Holzfällerlied im Original The Lumberjack Song ist ein Sketch der britischen Komikergruppe Monty Python, der in der 9. Folge der 1. Staffel von Monty Pythons Flying Circus auftaucht.
1: Ja, ein Holzfäller, der von Baum zu Baum hupft, die auf den mächtigen Wassen von Südtirol hinabschwimmen. Die gigantische Rotbuche, die Lärche, die Tanne, die kräftige Kiefer, der Duft von frisch gefälltem Holz, das Geräusch der stürzenden mächtigen Bäume. An meiner Seite mein liebes Mädel. Und wir wurden singen, singen, singen.
2: Ich bin ein Holzfäller und fühl mich stark. Ich schlaf des Nachts und hack am Tag.
3: Er ist ein Holzfäller und

0: und Strümpf und Büste. Halle, war gern ein kleines Mädchen, so wie mein Eukobauta.
1: Hans, ich dachte, du wärst so männlich.
2: Sehr geehrte Herren, ich protestiere in schärfster Form gegen den letzten Sketch über einen Holzfäller, der Frauenkleider liebt. Ich habe in meinem Leben viele Holzfäller kennengelernt und nur 70% davon waren Transvestiten. Die übrigen hatten aufrichtige und feste Verhältnisse mit Haustieren auf die übliche Art. Ich habe auch ein Gewichtheberpaar gekannt, das sich immer am Ostersonntag als Känguru verkleidete und auf einem Trampolin gewagte Übungen vorführte. Wie lange noch wird unsere Gesellschaft solch pseudobeuteltierhaftes Verhalten hinnehmen? Hochachtungsvoll, Zollinspektor Heinrich von Salzenfels, Frau.
3: So bleiben.
4: Lucifer, Book of Angels, Volume 10, ist ein Album des Bar Kokba Sextets, das Kompositionen aus John Zorns zweitem Masada-Buch The Book of Angels enthält. Ehrlich gesagt, mit diesem Material und diesen Musikern kann man einfach nichts falsch machen. War in einer Allmusic-Rezension zu lesen. Das Spiel rundherum ist einfach fantastisch. Man könnte dieses Album sogar für seine Großmutter spielen, was man vom Rest des Zorn-Katalogs nicht behaupten kann. Das Album, von dem die Rede ist, lief, während ich in Münster in einem CD-An- und Verkauf stöberte. Es hat mir so gut gefallen, dass ich es sofort gekauft habe.

Die nächste Band in unserer kleinen illustren Runde ist Rocco's Red Cloud. Sie kommen aus Dortmund und machen laut eigener Aussage einem Psychedelic Progressive Stoner Rock. Vielseitig und ohne Schnörkel geht man hier zur Sache. Man könnte meinen, das Leben im Pott hätte an den Songs mitgeschrieben. Harte, schnelle Riffs wechseln sich hier mit sanften Melodien ab. Energiegeladen und ungemein kraftvoll kommen die Songs aus den Boxen.

Blackfeather ist eine australische Rockgruppe, die im April 1970 gegründet wurde. Die Band hatte zahlreiche Besetzungen, meist angeführt von Gründungsleadsänger Neil Johns. Eine frühe Heavy-Rock-Version nahm ihr Debütalbum At the Mountains of Madness im April 1971 auf, das Platz 7 der Go-Set Top 20 Albumcharts erreichte. Es lieferte die Single Seasons of Change, die Johns zusammen mit dem Leadgitarristen John Robinson geschrieben hatte. Am Mikrofon ein gewisser Bon Scott.

The Smoker You Drink, The Player You Get ist das zweite Studioalbum des US-amerikanischen Rockgitarristen und Sängers Joe Walsh, das 1973 in den USA, Großbritannien und Deutschland veröffentlicht wurde. Es erwies sich als sein kommerzieller Durchbruch, vor allem aufgrund der Stärke der Top-40-Hit-Single Rocky Mountain Way, die dazu beitrug, das Album in die Top 10 zu katapultieren. Hören wir von diesem Album Joe Walsh mit Happy Ways.

1974 gründete der US-Amerikaner William Borsay die Band Billy Desart and the Marquis, die er 1975 in Mink DeVille umbenannte. Gleichzeitig wurde aus William Borsay Philly DeVille. 1977 erschien deren Debütalbum in Europa unter dem Namen Cabretta und in den USA unter dem Namen Mink DeVille. Das Album wurde vom Rolling Stone zum Best Album of the Year gekürt. Der Musikexpress kommentierte, Willy ist der Prototyp eines Rock'n'Roll-Menschen. Seine Stimme ist rau, trocken, aufregend und dreckig. Und in ihr schwingt die sinnliche Anmache, die uns Hörer zittern lässt.

Das war Willy DeVille mit Demasiado Corazón. Die Geschichte zum nächsten Song spielt Anfang der 70er Jahre. Francis Rossi, Gitarrist von Status Quo, erinnert sich. Unser damaliger Manager sagte, ihr habt einen Auftritt in Byfield. So hat er das ausgesprochen. Wir stiegen ins Auto, fuhren hin und stiegen im Central Hotel ab. In Bielefeld trafen wir Gerd und Ulla. Waren wirklich nette Leute. Die beiden erinnerten mich an die Paare aus den amerikanischen 50er-Jahre-Filmen, die jeder kennt. Durch sie inspiriert nahm Status Quo den Titel Gerdundula auf.

Moments in Love ist ein Lied der britischen Avantgarde-Synthie-Pop-Gruppe Art of Noise. Es wurde 1985 als dritte Single aus ihrem Debütalbum Who's Afraid of the Art of Noise von 1984 veröffentlicht. Pitchfork bezeichnete Moments in Love als Art of Noises Meisterwerk und lobte es als eine elegante New-Age-Ode an die Romantik, die mit leichtfüßigen Streichern und einem hallenden Vocal-Sample verziert ist, das sich tief in dein Gehirn eingräbt.

Wenn ihr diese Sendung öfter hört, werdet ihr wissen, dass ich gerne mal einen Titel aus meiner Jugendzeit spiele. Der internationale Durchbruch gelang The Motors 1978 mit dem Album Approved by The Motors. Die erste ausgekoppelte Single Airport erreichte in Großbritannien die Top 10 der Charts und wurde auch in Deutschland ein Hit.

Ende 1981 unterschrieb die Band einen Vertrag beim großen Label Jive Records und ihr Debütalbum A Flock of Seagulls erschien im Frühling 1982. I Ran, So Far Away wurde als erste Single ausgekoppelt. MTV fand Gefallen an dem Video, welches lange Einstellungen von Sänger und Gitarrist Mike Score mit seiner extravaganten Frisur enthielt. Im Song geht es um einen Mann, der sich in eine Frau verliebt hat und versucht, den Gefühlen zu widerstehen. Dann sieht er ein Polarlicht am Himmel und Außerirdische entführen sodann seine Geliebte.

Warning war ein deutsches Elektroprojekt der frühen 1980er Jahre, das 1983 durch die Single Why Can the Bodies Fly zu einem One-Hit-Wonder wurde. Das Lied fiel Regisseur Wolfgang Becker im Urlaub aufgrund seiner morbiden Grundstimmung auf, sodass er es im Soundtrack des 1983er Tatorts Peggy hat Angst verwendete. In dem Film spielt der Täter das Lied in Stresssituationen, begleitet es mit Bongos und spielt es im Café in der Musikbox, in dem das Modell Peggy arbeitet, wodurch bei ihr Panik ausgelöst wird. Peggy und die ermittelnde Kommissarin Wiegand hören das markante Lied auch am Telefon, dessen Wiedererkennungswert die Verbindung zum Täter herstellt.

When I Was Young ist ein Lied von Eric Burdon and the Animals, das Anfang 1967 veröffentlicht wurde. Das leicht autobiografische Lied erzählt von Burdons Vater, der in schwierigen Zeiten Soldat war, sowie von Abenteuern des jungen Eric, von seiner ersten Zigarette mit 10

bis zur Begegnung mit seiner ersten Liebe mit 13. Die letzte Strophe zeigt eine Enttäuschung über die Gesellschaft. Mein Glaube war damals so viel stärker. Ich glaubte an meine Mitmenschen und ich war damals so viel älter, als ich jung war.

Kennt ihr das? Man lernt jemanden kennen, man verliebt sich und dann ist es plötzlich da. Unser Lied. 1992 war Unser Lied mit einer tollen Frau aus Essen der Titel Venus von Wolf Mahn. Wie heißt es so schön im Text? Ich mach keine Sprüche und ich mach keinen Scherz. Nimm mich mit zur Venus, mitten in dein Herz.

Light of Darkness waren zwar eine schottische Gruppe, aber sie hatten einen deutschen Schlagzeuger und lebten in Deutschland, wo auch ihr erstes und einziges Album produziert wurde. Am deutlichsten tritt ihr Hang zu verkappten Coverversionen in der Covernummer Soul Francisco hervor. Das Original von 1969 stammt von Tony Joe White. Die ursprünglich knapp unter 2 Minuten lange Nummer wurde mit langen Jam-Passagen auf nahezu 10 Minuten aufgeblasen. Light of Darkness könne nicht verleugnen, vom Beat und 60er Garage Rock herzukommen. Das hört man in vielen Parts hervorragend heraus. Aber dieses dezent altmodische, verbunden mit der damals aktuellen Hardrock-Power, ist eine Fusion mit atomisierendem Effekt.

Pyson Lee Jackson war eine australische Rockband, die von 1965 bis 1968 aktiv war, bevor sie von Ende 68 bis Mitte 69 einen kurzen Aufenthalt im Vereinigten Königreich verbrachte. Die Gruppe hatte im April 1969 die Single In a Broken Dream mit Rod Stewart als Gastsänger aufgenommen. Sie erreichte Platz 3 der britischen Singlecharts und Platz 56 der United States Billboard Hot 100. Die Gruppe löste sich später im selben Jahr wieder auf.

Lee Lyons und der leider verstorbene Gitarrist Alvin Lee gründeten 1967 Ten Years After. Graham Anthony Barnes, wie Alvin Lee mit bürgerlichem Namen hieß, wurde berühmt durch den legendären Auftritt beim Woodstock Festival. Der Konzertfilm zeigt die rasend schnell gespielten Gitarrenläufe in dem 10-Minuten-Stück I'm Going Home, ebenso die mit Peace-Zeichen versehene knallrote Gibson ES-335, die zu Lees Markenzeichen wurde. In Fachkreisen galt er seinerzeit als der schnellste Gitarrist der Welt. I'd Love to Change the World war die höchste Charts-Single der Band.

Baby, Please Don't Go ist ein Blues-Song von Big Joe Williams aus dem Jahre 1935. Das Stück ist ein typischer Delta-Blues, der in seiner ursprünglichen Fassung mit Gitarre, Mundharmonika, Percussion und Gesang eingespielt wurde. Der Song handelt von einem Gefangenen, der zu seiner Geliebten spricht. Der Liebhaber bittet sie, ihn jetzt nicht zu verlassen und nicht zurück nach New Orleans zu gehen. Die aus Boston stammende Rockband Aerosmith hat weltweit 150 Millionen Tonträger verkauft. Aerosmith spielen eine Mischung aus Bluesrock und Hardrock. Als markantes Zeichen der Band gelten die Stimme von Steven Tyler und das Gitarrenspiel von Joe Perry, das mehr durch Melodie und Kreativität als durch Geschwindigkeit besticht. Aerosmith nahmen Baby Please Don't Go für ihr Blues-Coveralbum Hooking on Bobo auf, das am 30. März 2004 veröffentlicht wurde.

Auf welchem LP-Cover sieht man ein Schwarz-Weiß-Foto von einem Leichenwagen mit Wittener Kennzeichen? Krautrock-Kenner werden wissen, dass es sich bei einer Rockband aus Witten nur um Franz K. handeln kann. Ihr Debütalbum Rock in Deutsch gehört mit zum Besten, was deutscher Rock zu bieten hatte und hat. Musikalisch beeindrucken Franz K. mit jazzigen Akkordfolgen und geschmackvollem Keyboardspiel. Zusammen sorgt dies für eine bedrohliche oder zumindest nachdenkliche Stimmung. Dazu passt das Peterlied, vom kalten zum heißen Krieg, sehr gut und bietet neben der lyrischen Tiefe auch musikalisch einiges, wozu es 13 Minuten Zeit hat. Leider ist diese Thematik immer noch brandaktuell. Als alter Hippie träume ich nach wie vor von einer Welt voller Respekt, Liebe und Miteinander. Bis zur nächsten Ausgabe von Soulja Music, das wird die 13. Sendung am 6. September 2024 sein. Dort werde ich berichten, was ich auf den Festivals, die ich im Sommer besuchen werde, so an toller Musik hören durfte. Seid lieb zueinander. Wir hören uns.

So Leute, zum Schluss noch was Fröhliches, damit es nicht ganz so ernst wird. Duftes, altes Volkslied so zum Mitsingen, kennt jeder, sollte man auch mitsingen, weil es halt so ein schönes Liedchen ist.

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1: Liebe Hörergemeinde von Radio Haspe, ihr habt richtig eingeschaltet. Ich freue mich, dass ihr dabei seid, wenn es heißt Long Songs. Und diesmal ist das schon die Ausgabe 22. Und wir beginnen mit einer außergewöhnlich starken englischen Progressive-Rock-Band um Peter Badens, der leider viel zu früh verstorben ist. Und hier sind sie, Camel mit Luna Sea.

Episches Metal gehört zu Long Songs natürlich dazu, wie das Salz in die Suppe oder das der Charme of Spills, wie auch immer. Sucht euch ein schönes Beispiel aus. Ich habe was für euch ausgesucht, nämlich Blind Guardian. Krefeld rockt uns hier zu richtig was auf die Ohren. Und das mal fast 15 Minuten lang, nämlich mit And Then There Was Silence. Begrüßt mit mir Blind Guardian hier in der Ausgabe Long Songs 22. Radio Haspe, Mikro der Yoshi. Und vielen Dank fürs Einschalten.

Liebe Freunde der gepflegten langen Minuten, ich habe es schon mal bei der letzten Sendung angekündigt, ich werde diese Band des Öfteren mal spielen. Ich denke mal, euch wird's gefallen, genau wie mir. Und ich denke, alle anderen sollten sich das erstmal, die es noch nicht kennen, sich mal so anhören, mal mit offenen Ohren an die Sachen rangehen, denn hier sind Mostly Orton. Begonnen als Folk-Rock-Band, haben sich mittlerweile zu einer der besten Progressiv-Rock-Bands entwickelt. Ich habe hier einen richtig, richtig schönen, langen, langen Song von ihnen ausgesucht. Mostly Orton mit White Rainbow. Speziell hier für eure Gehörgänge.

Und dann waren sie nur noch zu dritt. Der Abgang von Peter Gabriel und Steve Hackett schien darauf hinzudeuten, dass Genesis endgültig den Progressivrock abgeschworen hatten und sich da mehr oder minder als Kommerzband durch die Welt bringen wollten. Doch dann gab's noch einmal einen Versuch, die alten Zeiten hochleben zu lassen. Das Album Duke, und die habe ich ausgesucht von diesem wirklich tollen Album, Duke's Travels und Duke And, eine Doppelnummer hier von Genesis. Und noch einmal in Erinnerung an diese alten guten Zeiten, die wir alle so ein bisschen vermissen. Wobei nicht alles, was früher gut war, ist heute besser. Nein, das muss man einfach differenzieren. Es geht mir ja wirklich rein nur um die Musik.

Ich bin ja bekanntlich ein großer Uriah-Fan und Verfechter dieser Band. Aber ich habe auch wirklich diesen ehrlichen Mut zu sagen, es gibt ein, zwei Platten von denen, die mir nicht so zusagen. Unter anderem der High Mighty. Die letzte LP oder CD damals war es ja nur LP mit David Byron und John Wetton, der dann auch danach die Band verließ. Ja, das war mehr so ein Ken Hensley Solo-Dingen. Er hatte alle Songs geschrieben, hatte dann auch die Produktion übernommen und naja, zum Teil war es ein bisschen öde, finde ich. Trotz allem, es gibt so 50% tolle Songs, 50% kannst du in die Tonne kloppen, aber von den tollen Songs, von den guten Songs, hier einer mit knapp 6 Minuten, so gerade eben noch so reingerutscht in die Long Songs, das ist Your Heap mit Midnight. Einfach nach den vielen längeren Songs so eine kleine Erholungspause und ein Lied, was ich wirklich ja doch empfehlen kann. Viel Spaß mit Uriah Heep.

Es gibt immer etwas Neues zu entdecken oder vielleicht auch für euch vorzustellen. Vielleicht kennt ihr die Band auch. Ich habe sie so ein bisschen, sag ich mal, vergessen, muss ich leider sagen. Aber hier sind sie für mich das erste Mal neu hier in den Longsongs. Nach 22 Ausgaben das erste Mal dabei sind Star Castle. Klingt so ein bisschen wie die frühen Yes, finde ich, aber das ist jetzt kein Abbruch, sondern ein Lob. Hier kommen sie mit Fountains, 10 Minuten und 26 Sekunden. Viel Spaß mit Star Castle.

Das Schöne für den Moderator bei den Longsongs ist, wenn man sonst schon hat, jetzt wie jetzt Wanda Grabs und Rita, der gleich folgt, da kann man sich in Ruhe ein Bütterchen machen, da kann man sich noch ein Tisschen Kaffee kochen oder einen Tee oder vielleicht auch ein Gläschen Bier dazu trinken. Man hat so ein bisschen Ruhe und ich denke, ihr solltet viel Spaß dabei haben, etwas Neues kennenzulernen oder etwas, was vielleicht ein bisschen in Vergangenheit geraten ist, in die Vergessenheit geraten ist und hier wieder zu finden ist. Hier sind Wanda Grabs und Rita mit Morglues 3, das sind gut 20,5 Minuten vom Feinsten und es ist nicht so depressiv, wie man sonst Wanda Graf kennt. Eine tolle Scheibe, finde ich, und viel Spaß dabei, während ich hier mein Bütterchen verdrücke.

Eine der deutschen Blues- und Bluesrock-Bands, Progressivrock kann man es auch nennen, eine fantastische Sängerin, total geile Musiker, das ist natürlich Frumpy. Und nichts hier von Frumpy 2, da habe ich glaube ich schon so ziemlich alles gespielt. Ich habe ihn schön ausgesucht für euch. I'm Afraid Big Moon, das sind Frumpy in Reinkultur und ich denke mal ein passender Song hier für die Long Songs Ausgabe 22.

0: Musik ist ein Stück Völkerverständigung. Und nach der schlimmen Zeit, ich sag mal Kriegszeit, ist es sehr schön, dass Deutsche und Niederländer doch in vielerlei Hinsicht übereinstimmen, miteinander klarkommen, einen gegenseitig besuchen und musikalisch ja einfach einen tollen, tollen Austausch haben. Hier sind sie, hier, Golden Earring mit einer richtig schönen, langen Nummer, passend zu Long Songs, das ist Vanilla Queen. 1972 herausgekommen vom Album Mountain. Freut euch mit mir auf Golden Earring.
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Hey, hey, nur hier fliegt der Schwein. Kommt rein, kommt rein. Festhalten, anschnallen, anschnallen. Wir sind gleich so weit, wir fahren rückwärts. Hier ist der Radio Haspel Musikexpress. Nur noch wenige Plätze frei. 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Und der Musikexpress geht ab. Hallo meine Damen und Herren, hallo liebe Rockfans, festhalten, anschnallen, die Bügel runter, der Musikexpress auf Radio Aspen nimmt wieder Fahrt auf. Mein Name ist Brady und ich bin euer Zugführer. Und gleich zu Beginn fahren wir direkt in den Sonnenaufgang mit Uriah Heep. Diese britischen Rockzauberer haben 1972 mit Sunrise die Nacht einfach weggeblasen. Kleiner Fun Fact: Der Song entstand angeblich in nur einer Nacht, weil der Produzent meinte, macht mal schnell was Helles, sonst schlafen uns die Fans ein. Tja, Mission erfüllt. In Deutschland stieg die Nummer zu einem Live-Klassiker auf, während in England noch diskutiert wurde, ob das Ganze zu dramatisch sei. Heute sagen wir Drama Baby Drama und ganz ehrlich, wer von euch hat noch nicht versucht, diesen epischen Refrain morgens unter der Dusche rauszubrüllen? Also, einsteigen, zurücklehnen, Sonnenbrille auf, wir fahren jetzt im Musikexpress direkt in den Rock-Olymp. Hier sind Uriah Heep mit

Liebe Fahrgäste im Musikexpress auf Radio Aspe, jetzt heißt es nicht aussteigen, wir wechseln nur das Gleis. 1967 riefen die Tremolos voller Optimismus, Here comes my baby. Fun Fact, eigentlich war der Song für Cat Stevens gedacht, der ihn dann doch lieber abgab. Und zack, die Tremolos landeten damit in den Top 10 von England bis Amerika. Einsteigen, Leute, und das war damals Beat, Beat, Beat vom Feinsten. Und jetzt festhalten, Bügel runter, denn wir donnern direkt weiter nach Deutschland. 1970 schickten die Rattles Switch ins Rennen. Ein echter Kracher. Platz 8 in Deutschland und sogar in den USA machte die Hexe ihre Runden. Gerüchte besagen, der Song sei so eingängig, dass wenn man ihn rückwärts spielt, man trotzdem tanzen muss. Ob das stimmt? Probiert's mal aus. Also, liebe Fahrgäste, der Musikexpress fährt volle Fahrt voraus. Erst die sonnige Liebe der Tremolos und gleich danach die rockige Hexenjagd der Rattles. Nur hier auf Radio Aspe im Musikexpress mit Brady.

Weiter geht die Fahrt im Musikexpress. Wir begeben uns auf eine kleine Weltreise. Keine Konkurrenz zu unserer gleichnamigen Sendung natürlich. Zuerst machen wir Halt in Schottland bei Runrig mit ihrem Loch Lomond. Ein Song, der nicht nur Stadionhymne, sondern schon fast eine zweite Nationalhymne geworden ist. Bei Konzerten in Glasgow singen die Fans so laut mit, dass selbst die Dudelsäcke kapitulieren. Einsteigen, mitschunkeln, Highlands pur hier auf Radio Aspe. Und dann geht die Fahrt weiter, voraus nach New Jersey, zu keinem geringeren als Bruce, the Boss, Springsteen. 1975 raste er mit Born to Run in die Charts und gleich in die Geschichtsbücher. Der Song war so wichtig, dass Springsteen das Coverdesign gleich 29 Mal ändern ließ, bevor er zufrieden war. Wahrscheinlich dachte er, wenn schon Flucht nach vorn, dann bitte auch im richtigen Winkel. Tja, der richtige Winkel ist auch beim Musikexpress wichtig. Festhalten, liebe Leute, das hier ist keine Kaffeefahrt, das hier ist Rock'n'Roll auf Höchstgeschwindigkeit. Der Musikexpress auf Radio Aspe bringt euch Runrig und Springsteen direkt ins Ohr. Zwei Hymnen, ein Rausch. Ab geht's.

Einsteigen, zusteigen, schnell, schnell, schnell. Hier hebt gleich der Musikexpress richtig ab und wir haben noch ein paar Plätze frei für euch. Zuerst entführen wir euch in die 70er zu Nectar mit King of Twilight. Eine deutsch-britische Prog-Rock-Formation, die so spacig war, dass selbst die NASA angeblich überlegte, den Song bei Apollo 17 mitzuschicken. Iron Maiden fanden den Track so stark, dass sie ihn später einfach coverten. Frei nach dem Motto, Krone auf, Twilight an, Bühne frei. Und zack, der nächste Halt des Musikexpress in Australien. Midnight Oil, die Band mit Frontmann Peter Garrett, der nicht nur sang, sondern später sogar Umweltminister wurde. Kein Witz. Mit Bull Roarer zogen sie 1987 einen uralten Aborigine-Kultgegenstand in die Charts. Ein Holzstück, das im Kreis gedreht wird und wie ein Hubschrauber klingt. Klingt verrückt? Genau das war auch das Ziel. Also festhalten, Freunde, das ist die Achterbahn von Didgeridoo bis Rock'n'Roll. Der Musikexpress auf Radio Haspel liefert Nectar und Midnight Oil, zwei Welten, ein Wahnsinns-Sound.

Unsere Reise im Musikexpress geht weiter. Bitte kontrolliert nochmal die Sicherheitsbügel und haltet die Haare fest. Jetzt rollt der Musikexpress mitten hinein in den Americana-Sound. John Mellencamp, der Mann mit den Jeans und der rauen Stimme, brachte 1993 Human Wheels. Der Text basiert tatsächlich auf einem Gedicht zur Beerdigung seines Onkels. Ziemlich düster, aber Mellencamp machte daraus ein Groove-Monument, das selbst in der Midlife-Crisis noch Hoffnung spendet. Einsteigen, weiterdrehen, die Räder laufen. Und dann springen wir ans andere Ende der Welt zurück, wieder Australien. Taxi Ride mit Everywhere You Go. Ende der 90er waren die Jungs plötzlich überall. Charts in Down Under, Touren in Asien und in Europa mindestens in jedem zweiten Radio-Sampler vertreten. Kleiner Fun Fact, ihren Bandnamen fanden sie angeblich nach einer chaotischen Taxifahrt in Melbourne. Ob mit Rechnung oder ohne, das bleibt ihr Geheimnis. Also, anschnallen, festhalten, hier ist das Rock-Pop-Turbo-Taxi. Der Musikexpress auf Radio Aspe bringt euch Mellencamp und Taxi Ride, zwei Räder, ein Taxi, volle Fahrt voraus.

Hier ist der Musikexpress auf Radio Aspe. Ihr seid zugestiegen. Hier ist Brady und jetzt wird's bunt und ein bisschen verrückt. Zuerst fliegen wir mit den Birds zurück ins Jahr 1965. All I Really Want to Do, ein Song, den sie sich direkt bei Bob Dylan geschnappt haben. Und siehe da, damit landeten sie in den US-Charts, während Dylan grummelte: Na gut, dann eben nicht. In England gab es sogar einen Chart-Zweikampf, Birds gegen Cher. Beide mit demselben Song. Wer gewonnen hat? Naja, die Fans. Und dann biegen wir ab in die Swinging 60s mit Dave D, Dozy, Bicky, Mick and Titch. Allein der Bandname klingt wie eine Karussellansage, oder? Mit OK lieferten sie 1967 eine Beatnummer, die in Deutschland auf Platz 1 schoss. Die Jungs hatten sogar Fans in Indien. Und das ganz ohne TikTok, nur mit Plattenspielern. Jetzt einsteigen, zurücklehnen, das ist Beatmusik wie Zuckerwatte auf dem Jahrmarkt. Der Musikexpress auf Radio Aspe rollt weiter, von den Birds bis zu Dave D und Co. Zwei Hits, ein Feuerwerk und Brady am Steuer.

Hier ist der Musikexpress bei Radio Aspe und die Fahrgeschäfte drehen sich schneller. Wir stürzen uns direkt in die 60s und 70s. Zuerst Status Quo mit Eyes in the Sun von 1968. Das war ihr allererster Hit und er entstand quasi aus Zufall, während die Band noch in englischen Jugendclubs probte. Und siehe da, Top 10 in England und die Fans waren vom ersten Frosthauch elektrisiert. Und dann volle Fahrt voraus, Queen mit Now I'm Here von 1974. Ein Track, der live für Ekstase sorgte. Brian May schrieb die Gitarrenparts teilweise auf einem Küchentisch, während Freddie Mercury seine berühmten Woos im Spiegel übte. Ergebnis Platz 11 in UK und ein Hit, der noch heute jede Bühne zum Beben bringt. Der Musikexpress auf Radio Aspe bringt euch Frost und Feuer, Status Quo und Queen, zwei Klassiker, die noch immer Karussell machen.

Ihr hört immer noch den Musikexpress auf Radio Aspe. Die Achterbahn erreicht jetzt ihren Höhepunkt. Aus der DDR in die Herzen der Nation. 1979 kamen die Pudis mit »Dieser Tag gehört dir«. Ein Song, der sofort zum Mitsingen animierte. Angeblich soll der Song entstanden sein, weil der Keyboarder Peter Meyer verschlafen hatte und der Rest der Band einfach improvisierte. Naja, wenn das kein Glücksfall ist. Damals zwischen Jogginganzügen, Schallplatten und volkseigenen Betrieben war der Song wie ein Sonnenstrahl auf grauem Beton. Platz 1 in den DDR-Charts und heute noch hören ihn die Fans jeden Alters mit leuchtenden Augen. Retro pur. Also, liebe Leute, einsteigen und noch einmal genießen. Der Musikexpress auf Radio Haspe bringt euch mit den Pudis den perfekten Abschluss für heute. Dieser Tag gehört dir. Auf, dass euer Tag genauso episch wird wie dieser Hit.

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1: Hallo ihr da draußen, willkommen zu einer neuen Ausgabe von Soleil Musik Nummer 32. Ne Quatsch, das ist ja schon 33. Die Zeit, die rennt hier, das ist bei Radio Haspa halt so. Heute nehme ich euch wieder mit auf eine musikalische Reise quer durch Jahrzehnte, Genres und Geisteszustände. Von legendären Live-Aufnahmen über New Wave-Klassiker bis hin zu psychedelischen Außenseitern und modernen Rock-Explosionen ist alles dabei. Manche Songs kennt ihr, andere habt ihr vielleicht seit Jahren nicht mehr gehört und wieder andere habt ihr noch nie bewusst wahrgenommen. Aber genau dafür bin ich ja da. Wir starteten mit einer der legendärsten Live-Nummern der Rock-Geschichte. Roadhouse Blues von den Doors. Jim Morrison war hier in absoluter Bestform, rau, unberechenbar, aber mit dieser magnetischen Präsenz, die nur er hatte. Die Doors spielten den Song oft als Opener, weil er sofort die Energie im Raum veränderte. Ray Manzarek's Orgel, Robbie Kriegers Slide-Gitarre und John Densmore's treibendes Schlagzeug ergeben diese Mischung aus Blues, Chaos und Magie. Und live war Morrison immer ein Risiko, aber genau deshalb unvergesslich. Ein Song, der klingt wie ein Tagebucheintrag aus den späten 90ern, ist als nächstes hier bei uns auf dem Programm. Neurotisch, sarkastisch und unfassbar eingängig. Harvey Danger landeten mit Flagpole Sitter, ein One-Hit-Wonder, das bis heute in Filmen und Serien auftaucht. Der Text ist eine Mischung aus Selbstironie und Gesellschaftskritik, geschrieben in einer Zeit, in der Indie-Rock noch richtig bissig war. Sänger Sean Nelson sagte später, der Song sei ein Witz, der zu ernst genommen wurde. Egal, er bleibt ein Klassiker. Harvey Danger mit Flagpole Sitter.

Als nächstes habe ich für euch Powerpop in Perfektion im Programm. A Million Miles Away wurde durch den Film Valley Girl zum Kultsong. Die Plimsolls waren eine dieser Bands, die immer kurz vor dem Durchbruch standen, aber nie ganz drüber kamen. Dafür haben sie Hymnen geschrieben, die bis heute frisch klingen. Der Song verbindet Melancholie und Energie auf eine Art, die nur Anfang der 80er möglich war. Ein Stück kalifornischer Gitarrensonne. The Plimsolls mit A Million Miles Away.

Giant Dwarfs and Black Holes sind eine deutsche Heavy Psychedelic Rock Band aus dem Rhein-Main-Gebiet. Die Sängerin Christiane habe ich auf dem Fingenbach-Festival mal kennengelernt. Dort gab sie mir 2 CDs der Band. Dankeschön nochmals dafür. Und ich muss sagen, ich war angenehm überrascht. Es ist eine moderne Indie-Rock-Perle, die zeigt, wie atmosphärisch Gitarrenmusik heute klingen kann. Herausgesucht habe ich December Bloom. Dieser Titel verbindet warme Harmonien mit einem leicht psychedelischen Unterton. Die Band mischt Post-Rock-Elemente mit Singer-Songwriter-Gefühl. Ein Sound, der gleichzeitig groß und intim wirkt. Der Song klingt wie ein Winterspaziergang, bei dem plötzlich die Sonne durchbricht. Ein echter Geheimtipp.

So, was habe ich als nächstes? Einen New Wave-Klassiker, der seit 1980 für Diskussionen sorgt. Die Vapors hatten mit Turning Japanese ihren größten Hit, ein Song, der oft missverstanden wurde. Die Band selbst sagt, es geht um Sehnsucht, Identität und das Gefühl, sich selbst fremd zu werden. Musikalisch ist es ein Paradebeispiel für britischen New Wave. Kantig, schnell, mit einem Refrain, der sich sofort festsetzt. Und ja, der Mythos um den Text hält sich bis heute. The Vapors mit Turning Japanese.

Die Replacements waren die Könige des kontrollierten Chaos. Bastards of Young ist ihre Hymne für alle, die sich zwischen Rebellion und Orientierungslosigkeit bewegen. Paul Westerberg schrieb Texte, die gleichzeitig wütend und verletzlich waren. Die Band war berüchtigt für legendär schlechte Live-Shows oder legendär gute, je nach Tagesform. Ein Song, der zeigt, warum sie bis heute Kultstatus haben. The Replacements mit Bastards of Young.

The Jam, die Band, die ich als nächstes für euch habe, das waren die Stimme einer ganzen Generation britischer Jugendlicher. Going Underground wurde 1980 direkt zur Nummer 1, ohne vorherige Single-Veröffentlichung. Paul Weller verbindet hier politische Wut mit melodischem Modpunk. Der Song kritisiert Militarismus, Konsum und politische Apathie und klingt dabei trotzdem wie ein Hit. Ein Stück britische Musikgeschichte. Viel Spaß mit The Jam und Going Underground.

Die Flirts waren ein Projekt des Produzenten Bobby Orlando, der in den 80ern den High-Energy-Sound prägte. Jukebox ist pure Tanzflächenenergie. Synthesizer, Drumcomputer und ein Refrain, der sofort im Kopf hängen bleibt. Die Besetzung wechselte ständig. Orlando suchte sich einfach neue Sängerinnen, wenn er Lust hatte. Trotzdem haben die Flirts einen unverwechselbaren Sound hinterlassen. Perfekt für Neonlicht, Nostalgie. Also Tisch beiseite und es darf getanzt werden.

XTC waren eine der intelligentesten New Wave Bands überhaupt. Making Plans for Nigel ist ein ironischer Kommentar über Eltern, die meinen, sie wüssten besser, was gut für ihre Kinder ist. Kennen wir alle. Der Song hat diesen typischen XTC-Groove, kantig, rhythmisch, leicht schräg. Produzent Steve Lillywhite gab dem Ganzen einen fast industriellen Klang. Ein Song, der gleichzeitig tanzt und denkt. XTC mit Making Plans for Nigel.

Rameses war ein britischer Musiker, der glaubte, die Reinkarnation eines ägyptischen Pharaos zu sein. Und so klingt seine Musik auch. Life Child stammt vom Album Space Hymns, aufgenommen mit späteren Mitgliedern von 10cc. Psychedelic, Folk, Spiritualität und ein Hauch Wahnsinn treffen hier aufeinander. Das Cover wurde von Roger Dean gestaltet, der später Yes berühmt machte. Ein Trip in jeder Hinsicht. Rameses mit Life Child.

George Harrison öffnete mit dem nun folgenden Song die Tür zur indischen Musik im Mainstream. Aufgenommen mit indischen Musikern und klassischen Instrumenten wie Sitar, Dilruba oder Tabla. Within You, Without You ist spirituell, meditativ und ein zentraler Moment auf Sgt. Pepper. Harrison wollte westliche Popmusik mit östlicher Philosophie verbinden und schuf einen zeitlosen Klassiker. Ein Song zum Schweben. Guten Flug mit den Beatles und Within You, Without You.

Wer kennt nicht den einbeinigen Flötenspieler Ian Anderson von Jess Rotal? Er schrieb Heavy Horses als Hommage an die Arbeitspferde, die in den 70ern langsam von Maschinen verdrängt wurden. Der Song verbindet Folk, Rock und barocke Elemente, typisch Jess Rotal. Andersons Querflöte trifft auf akustische Gitarren und eine epische Struktur. Das gleichnamige Album gilt als eines ihrer besten Folk-Rock-Werke. Ein Lied voller Nostalgie und Naturverbundenheit. Jess Rotal mit Heavy Horses.

Stackridge war eine der charmantesten britischen Art-Pop-Bands der 70er. Dora the Female Explorer ist typisch für ihren Stil, verspielt, humorvoll, leicht exzentrisch. Die Band mischte Folk, Pop, Prog und britischen Humor zu etwas ganz Eigenem. Sie waren Vorläufer dessen, was später Ecstasy oder sogar Britpop beeinflusste. Ein Song wie ein musikalisches Bilderbuch. Stackridge mit dem Titel Dora the Female Explorer.

20 Jahre später, in den 90ern, erblickte ein Rockklassiker die Welt, der bis heute jede Party rettet. Lit traf mit My Own Worst Enemy den Nerv einer Generation, die zwischen Selbstironie und Chaos lebte. Hat sich nicht viel verändert. Der Song ist eingängig, laut und perfekt produziert. Sänger AJ Popov sagte später, er sei der ehrlichste Carter-Song aller Zeiten. Und ja, man hört's.

Jetzt gibt's mal zwei Titel aus unseren deutschen Landen bei uns hier bei Radio Haspe bei Solar Music, Ausgabe Nummer 33. Willi Astor ist der Meister des Wortspiels, aber auch ein hervorragender Gitarrist und Songwriter. Lucky Day zeigt seine melodische, positive Seite. Der Song ist leichtfüßig, humorvoll und voller kleiner Beobachtungen aus dem Alltag. Astor schafft es, gute Laune zu verbreiten, ohne kitschig zu werden. Ein musikalischer Glücksmoment.

0: Vince Komavui.
1: Rio Reiser und Tonsteine Scherben waren immer politisch, aber auch zutiefst poetisch. Lass uns ein Wunder sein ist einer ihrer hoffnungsvollsten Songs. Ein Aufruf zu Menschlichkeit und Zusammenhalt. Leider heute aktueller denn je. Die Scherben waren eine der wichtigsten Bands der 70er und 80er. Oft pleite, aber immer mit Haltung. Ein Lied, das heute aktueller wirkt denn je. Tonsteine Scherben mit Lass uns ein Wunder sein.

Was kommt neben Schottenrock, Whisky und dem Ungeheuer von Loch Ness noch aus Schottland? Richtig, die Meister des rauen Hardrock, Nazareth. Whisky Drinking Woman erzählt mit viel Humor die Geschichte einer Beziehung, die an Alkohol scheitert. Dan McCafferty's unverwechselbare Reibeisenstimme macht den Song zum Erlebnis. Die Band war in den 70ern riesig und beeinflusste später Gruppen wie Guns N' Roses. Ein Rock'n'Roll-Drama mit Augenzwinkern von Nazareth mit Whiskey Drinking Woman.

Led Clones ist Gary Moores satirischer Kommentar auf Bands, die zu sehr nach Led Zeppelin klingen und das besser einsingen als Ozzy Osbourne, unser Prince of Darkness, der leider, wie sagt Joshi immer so schön, nicht mehr unter uns weilt. Der Song ist hart, bissig und voller musikalischer Anspielungen. Moore zeigte hier seine rockige Seite, weit weg vom Blues. Ein seltener Moment, in dem zwei Legenden gemeinsam Spaß haben. Gary Moore und Ozzy Osbourne mit Led Clones. Viel Spaß wünsche ich euch damit.

In der Geschichte der Rockmusik gab es nicht viele große Shouter. Wen kennen wir da? Dio, Robert Plant oder aber irgendjemand von Deep Purple. Glenn Hughes, die Voice of Rock, interpretiert hier einen Deep Purple Klassiker, den er selbst 1974 mitgeschrieben hat. Burn ist einer der großen Hardrock-Songs der 70er, schnell, virtuos und voller Energie. Hughes' Stimme ist bis heute eine Naturgewalt. Ich habe es live selber erleben dürfen. Was dieser Mann mit Mitte 60 noch für eine Stimme hat, ist unglaublich gut. Der Mann hat mit Black Sabbath, Trapeze und unzähligen Projekten gearbeitet. Ein Stück Rockgeschichte aus erster Hand. Glenn Hughes mit Burn.

Den nächsten Interpreten durfte ich vor langer Zeit, ein paar Wochen vor seinem plötzlichen Tode, noch einmal live erleben. Es war ein Live-Erlebnis. Alex Harvey war einer der größten Entertainer, die Großbritannien je hervorgebracht hat. Seine Version von Delilah ist eine Mischung aus Theater, Rock und schwarzem Humor. Die Sensational Alex Harvey Band war bekannt für ihre wilden Live-Shows. Harvey machte aus dem Tom Jones-Hit eine dramatische Mini-Oper. Ein echtes Unikat.

Die Hollies gehören zu den großen Harmoniebands der 60er und 70er. Magic Woman Touch zeigt ihre weiche, melodische Seite. Nach dem Weggang von Graham Nash fanden sie einen neuen Sound, der mehr Pop als Beat war. Der Song ist elegant, warm und wunderbar arrangiert. Ein unterschätztes Juwel ihrer Spätphase. The Hollies mit Magic Woman Touch.

So, wie heißt es so schön? Ein haben wir noch. In the End ist einer der größten Rocksongs der 2000er. Chester Benningtons emotionale Vocals treffen auf Mike Shinodas Rap-Parts, ein Stil, der Linkin Park weltweit erfolgreich machte. Der Song handelt von Scheitern, Erwartungen und dem Gefühl, die Kontrolle zu verlieren. Hybrid Theory wurde zum meistverkauften Debütalbum des Jahrzehnts. Ein moderner Klassiker. Das war Solar Music Nummer 32 hier bei Radio Haspe. Ich hoffe, ihr habt genauso viel entdeckt wie ich, denn Musik lebt davon, dass sie uns überrascht, bewegt und manchmal auch ein bisschen verwirrt. Bleibt neugierig, bleibt offen, bleibt musikalisch. Ich bin Andi. Wir hören uns beim nächsten Sonnenaufgang wieder. Wir hören uns.

Einen wunderschönen guten Abend und herzlich willkommen zur 12. Ausgabe von Velvet Moods hier auf Radio Haspe. Mein Name ist Elke und ich lade euch ein, jetzt gemeinsam mit mir tief durchzuatmen und den hektischen Lärm des Tages hinter uns zu lassen. Wenn die Gedanken zur Ruhe kommen und das Licht gedimmt wird, entfaltet die Musik ihre ganz eigene Magie. Und genau diesen Rückzugsort wollen wir uns heute schaffen. Wir beginnen unsere Reise mit einem Sound, der die Grenzen zwischen Vergangenheit und Moderne verschwimmen lässt. Es ist eine faszinierende Mischung aus gregorianischen Chorälen und hypnotischen Beats, die uns sofort in eine andere Dimension versetzt und perfekt zum Start unserer gemeinsamen Zeit passt. Hier ist für euch zum Einstieg das mystische Projekt Enigma mit Sadness Part 1.

Nach diesem mystischen Beginn wird es jetzt elegant und unbeschreiblich lässig auf Radio Haspe. Es gibt Stimmen, die sich anfühlen wie schwerer Samt auf der Haut, und diese Künstlerin besitzt das seltene Talent, Atmosphäre mit purem Gefühl zu malen. Mit ihrem sanften Saxophonsound entführt sie uns direkt in eine Bar voller Nostalgie und Coolness. Genießt jetzt die unverwechselbare Sade mit ihrem zeitlosen Klassiker Smooth Operator.

Wir holen uns nun ein wenig italienische Leidenschaft in unsere Velvet-Nacht. Italienisch ist die Sprache der Liebe und dieser Mann versteht es wie kaum ein zweiter, sie mit seiner markanten Stimme zu zelebrieren. Es ist eine Hymne an die Zärtlichkeit, die das Herz wärmt und uns ein Stück Mittelmeerromantik nach Hause bringt. Hier ist für euch der wunderbare Eros Ramazzotti mit Più Bella Cosa.

In einer Zeit von schnellen digitalen Nachrichten vergessen wir oft, wie viel Kraft ein handgeschriebener Brief haben kann. Unsere nächste Künstlerin hat diesen Gedanken in eine der stärksten Balladen der deutschen Popgeschichte verwandelt. Ein Song über die Sehnsucht und den Mut, sein Innerstes zu offenbaren. Elke präsentiert euch jetzt ein hochemotionales Highlight. Hier ist Sarah Connor mit From Sarah with Love.

Es muss nicht immer laut sein, um eine unglaubliche Kraft zu entfalten. Hinter einer harten Fassade steckt oft mehr Melancholie und Zerbrechlichkeit, als man auf den ersten Blick vermutet. Wir hören jetzt einen Rockklassiker in seiner verletzlichsten Form,

Auf Radio Haspe wird es nun tiefgründig und atmosphärisch. Musik kann Brücken bauen und einsame Seelen miteinander verbinden. Besonders, wenn sie aus der Feder dieser Progressivrock-Legenden stammt. Ein Ruf nach menschlicher Nähe in einer oft isolierten Welt, eingebettet in gewaltige Klangwelten. Taucht ein in das Meisterwerk von Pink Floyd. Hier ist Hey You.

Auch ein Schockrocker wie Alice Cooper hat eine weiche, sehnsüchtige Seite. Wenn die harten Gitarren leise werden und der Schmerz einer Trennung im Vordergrund steht, entsteht eine Rockballade mit unheimlichem Tiefgang. Elke spielt für euch jetzt diese ehrliche Beichte über das Vermissen. Hier ist Hell is Living Without You.

Wir bleiben bei den starken Stimmen der Rockwelt, die heute Abend ganz zart werden. Die Queen of Metal besingt ein Versprechen, das weit über die Musik hinausgeht. Ein Versprechen von ewiger Treue und Zusammenhalt, gesungen in einer wunderschönen Mischung aus Deutsch und Englisch. Gänsehaut pur mit der fantastischen Doro und ihrer Hymne Für immer.

0: Fischer und John Roth.
1: Holen wir uns jetzt diesen einen magischen Augenblick ins Studio, für den man ein Leben lang kämpft. Es folgt eine Stimme, die wie keine andere für Perfektion, Kraft und Hoffnung steht. Eine Hymne auf den Triumph des Geistes und die unvergessliche Stimmgewalt einer wahren Diva. Bei Velvet Moods 12 hören wir jetzt die großartige Whitney Houston mit One Moment in Time.

Wir nähern uns dem Ende unserer Reise. Doch davor brauchen wir einen Song, der wie kaum ein zweiter das Gefühl der Nacht verkörpert. Dieses orchestrale Meisterwerk hat Generationen von Romantikern begleitet und lässt uns mit seinen fließenden Streichern vollends in einer Traumwelt versinken. Ein zeitloses Juwel über die Ruhe der Dunkelheit. Hier sind die Moody Blues mit Nights in White Satin.

Zum krönenden Abschluss unserer Sendung wird es nun noch einmal monumental und klanggewaltig. Ich habe ein Werk vorbereitet, das Gänsehaut garantiert und uns majestätisch über den Horizont hinausblicken lässt. Ein Song, der Mut macht und den Geist befreit. Es ist die perfekte Melodie, um diese Stunde würdig zu beschließen. Doch vorher verabschiede ich mich noch von euch. Ich hoffe, diese musikalischen Perlen bei Velvet Moods 12 konnten eure Seele streicheln und euch ein wenig Licht in den Abend bringen. Mein Name ist Elke und es war mir eine wahre Freude, eure Gastgeberin auf Radio Haspe zu sein. Ich danke euch herzlich fürs Zuhören und Mitfühlen. Kommt gut durch die Nacht, genießt den Frieden und träumt etwas Schönes. Bis zum nächsten Mal. Hier ist zum Abschied für euch Vangelis mit dem unvergesslichen Conquest of Paradise.

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Hallo ihr da draußen, hier ist Radio Haspe mit Darkroom Ausgabe Nummer 5. Die Gitarren knistern wie Funken, Dudelsack und Drehleierklänge weben einen Reigen unter dem Vollmond. Der wildromantische Titel Vollmond ist ein typisches In-Extremo-Stück, kraftvoll mit Sprechgesang und Chormomenten, das live sofort die Menge packt. Die Band kombiniert mittelalterliche Instrumente mit Rockattitüde und erzeugt so eine Atmosphäre zwischen Lagerfeuerritual und Festivalextase. Bei Konzerten wird der Refrain oft lauter mitgegrölt als die PA. Ein kollektives Ausrufen unter dem Nachthimmel. Der nun folgende Song ist ein emotionaler Ausbruch. Synthesizerwände, treibende Drums und ein Refrain, der alles rauslässt. Shout wurde zum weltweiten Hit der britischen Tears for Fears aus Bath und ist bis heute die ultimative Luft-Rauslassen-Hymne für Generationen. Hinter dem Pathos steckt ein politisch-sozialer Kern. Es geht um Frust, Protest und das Bedürfnis, gehört zu werden. Auf Partys wird der Track zum kollektiven Befreiungsakt. Atmet tief durch, gleich wird's laut

schwenken wir nun rüber in eine verträumte, leicht entrückte Neonacht. Die Gitarren-Arpeggios glitzern wie Straßenlichter. Die Stimme schwebt über einem pulsierenden Synthesizer-Teppich. I Ran ist ein New Wave-Klassiker von A Flock of Seagulls aus Liverpool. Der hat das Gefühl von Flucht und Sehnsucht in tanzbare Form gegossen. Das ikonische Gitarrensoundbild wurde zum Markenzeichen der Band und prägte das Bild der frühen 80er. Schließt nun die Augen, stellt euch die Autobahn vor und lasst euch treiben.

Jetzt wird es bei Radio Hasper poetisch. Die Stimme erzählt, wie einst ein Barde. Die Instrumente malen Bilder von dunklen Gassen, Kerzenlicht und heimlichen Blicken. Der Song »Dein Blick« ist ein Beispiel dafür, wie Schandmaul Folk-Erzählkunst mit rockiger Energie verbindet. Die Band schafft es immer wieder, intime Geschichten in große Refrains zu verwandeln, ideal für Mitsingmomente. Zieht den Mantel länger, lauscht dem Flüstern. Gleich wird's persönlich.

Die Band Yazoo, in den USA nur als Yaz bekannt, sind das Duo Vince Clarke und Alison Moyet. Also elektronische Präzision trifft auf solig dunkle Stimme. Don't Go ist ein frühes Beispiel dafür, wie man tanzbare Synthesizer-Arrangements mit emotionalem Gesang verbindet. Die Kombination aus Clark-typischen Synthesizer-Hooks und Moyets kraftvoller Stimme machte den Song zu einem Club- und Radioklassiker. In der Szene schätzt man Yazoo für diese Balance aus Kälte und Gefühl. Yazoo mit Don't Go.

Nun wird es düster, poetisch und hypnotisch. Ann Clarks Spoken-Word-Vortrag schwebt über einem dunklen, treibenden Beat. Das Stück ist wie ein nächtlicher Monolog. Our Darkness ist ein Klassiker der dunklen Elektronik. Er ist literarisch eindringlich und atmosphärisch dicht. Viele Hörer entdecken in den Texten kleine philosophische Splitter, die lange nachklingen. Lehnt euch zurück, lasst die Worte wirken. Das ist Nachtlektüre in Musikform.

Die Melodie trägt eine bittersüße Sehnsucht. Die Stimme klingt wie ein Brief an eine verpasste Liebe. Only the Lonely ist ein New Wave Pop Song der kalifornischen Band The Motels mit großer Herzöffnung und eingängigem Refrain. Der Track wurde zum Radioschlager und ist bis heute ein Klassiker für späte Stunden. Also, lasst die Erinnerung tanzen.

Die Psychedelic Furs kombinierten Post-Punk-Attitüde mit poppigen Melodien. Love My Way ist ein Song, der durch sein markantes Keyboard-Motiv und die warme, leicht rauchige Stimme des Sängers besticht. Die Band hatte immer wieder Songs geschrieben, die zwischen Tanzbarkeit und introspektiver Lyrik pendeln. Love My Way ist so ein Stück. Eingängig, aber nicht oberflächlich. Der Track wurde in Filmen und Serien verwendet und hat so immer wieder neue Hörer gewonnen. Lasst euch von der Melodie tragen. Ein kleiner, eleganter Tanzmoment.

Und jetzt wird's bei Radio Haspe mystisch und naturverbunden. Hätten in Garna, zu Deutsch die Heiden, ist eine schwedisch-finnische Pagan-Folkband, die elektronische und Rockelemente mit traditioneller skandinavischer Musik kombiniert. Die Stimme klingt wie ein Ruf aus dem Wald. Sagojoka ist ein Beispiel für Hedin Ingarnas Fähigkeit, alte Volksmusik neu und kraftvoll zu interpretieren. Die Instrumentierung wirkt oft roh und unmittelbar, als würde man einem alten Ritual beiwohnen. Schließt die Augen, riecht das Moos und den Harz. Jetzt kommt ein nordischer Traum.

Die Band Japan rund um David Sylvian schuf mit Ghost eine fragile, kunstvolle Klanglandschaft, die mehr flüstert als schreit. Der Song ist ein Beispiel für artpoppige Zurückhaltung, minimal aber voller Nuancen. Japan gelten als stilbildend für eine elegante, zurückgenommene Ästhetik der späten 70er, 80er Jahre. Lass die Konturen weich werden, hier zählt jedes Detail. Für die Darkroom-Playlist ist Ghost der ruhige, elegante Moment. Minimal, aber tief.

Bei unserem heutigen vorletzten Song wird die Stimmung noch einmal mystisch, okkult und tanzbar düster. Der Song klingt wie ein Hexensabbat, treibende Rhythmen, dunkle Melodien und eine Stimme, die Geschichten erzählt. Incubus Succubus verbinden Gothic-Romantik mit Folk-Elementen und schaffen so eine leicht unheimliche Welt. Fans lieben die Band für ihre Mischung aus Grusel und Melodie. Ideal für Halloween-Stimmung oder späte Nächte. Zündet imaginäre Kerzen an und lasst euch verzaubern von Witches.

Zum Schluss der fünften Ausgabe von Darkroom wird es noch einmal ausgelassen, rau und feuchtfröhlich. Ein Folk-Pogo-Song par excellence, Akkordeon, Fiddle und ein Refrain, der sofort zum Mitsingen animiert. Kopi Klaani sind Meister darin, Trink- und Festlieder in metallische Energie zu verwandeln. Wodka ist die ultimative Partyhymne. Auf Konzerten wird der Song zum kollektiven Gelage, Gläser hoch, Stimmen laut, zum Schluss noch ein Prosit. Hebt die Becher, wir schließen die Sendung mit einem Lächeln. Wir hören uns.

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Hallo ihr da draußen. Die Band Armageddon, die wir gerade gehört haben, war ein kurzlebiges, aber bemerkenswertes Projekt aus Berlin, das sich Anfang der 1970er Jahre dem Krautrock und progressiven Hardrock verschrieben hatte. Ihr Song Oh Man ist ein seltener Schatz aus dieser Ära. Rau, psychedelisch und voller Energie. Mit diesem Titel begrüße ich euch zur 5. Ausgabe von unserer Sendereihe Label Night, die sich diesmal in 4 einstündigen Folgen mit dem Ohrwaschel-Label beschäftigt. In einem kleinen Münchner Wohnzimmer begann 1989 die Geschichte eines Labels, das sich ganz dem Erhalt musikalischer Schätze verschrieben hatte. Ohrwaschel Records. Der Gründer Friedrich Weißbrot war kein gewöhnlicher Musikliebhaber. Er war ein leidenschaftlicher Archäologe der Klänge, ein Sammler vergessener Melodien, ein Bewahrer der psychedelischen Seele Deutschlands. Der nächste Titel, See How a White Negro Flies, der Band Out of Focus, ist provokativ und poetisch zugleich. Er spielt mit gesellschaftlichen und politischen Bildern, insbesondere mit der amerikanischen Bürgerrechtsbewegung und dem Vietnamkrieg. Die Band war Teil der Münchner Underground-Szene und trat oft in alternativen Clubs und auf politischen Veranstaltungen auf. Hören wir Out of Focus mit See How a White Negro Flies.

Da ich die Bands auf Ohrwascher Records chronologisch vorstelle, kommen wir jetzt zu einem weiteren Titel von Out of Focus. Als sie 1971 ihr zweites Album aufnahmen, war die Band längst über die Grenzen Münchens hinaus für ihre experimentellen Live-Auftritte bekannt. Fly Bird Fly entstand in einer Phase intensiver musikalischer Selbstfindung. Ein Song, der wie ein innerer Flug klingt, frei, ungebunden, suchend. Bei einem legendären Auftritt im Münchner Club PNN, was so viel heißt wie Progressive Night Network, im Jahre 1972 spielte die Band Fly Bird Fly als 20-minütige Version. Während des Solos legte sich Neumüller auf den Boden, spielte Saxophon im Liegen und rief ins Mikrofon »Fly, fly, fly away from this madness«. Das Publikum war begeistert. Einige Zuschauer legten sich ebenfalls auf den Boden, als ob sie gemeinsam mit der Musik abheben wollten. Das tun wir jetzt auch mit Autofocus und Fly, Bird, Fly.

Oldtime Movie ist der Eröffnungstrack des Albums Revelation der deutschen Krautrockband Virus oder Virus, das im Jahr 1971 auf dem Label Pilz veröffentlicht wurde. Die Band war Teil der ersten Welle der deutschen Progressivrockgruppen und kombinierte psychedelische Elemente mit sozialkritischen Texten und jazzigen Improvisationen. Ein ehemaliger Roadie der Band erzählte einmal, dass Oldtime Movie bei Konzerten oft mit Super 8 Filmprojektoren begleitet wurde. Alte Familienfilme, Kriegsdokumentationen, surreale Szenen. Die Musik sollte den Zuschauer in einen inneren Film versetzen, eine Reise durch persönliche Erinnerungen und kollektive Geschichte. Der Song beginnt mit einem melancholischen Gitarrenriff, das an einen alten Film erinnert. Daher wohl der Titel Old Time Movie.

Alone ist der Eröffnungstrack des einzigen Albums der Münchner Band Subject ESQ, das 1972 auf dem Label Epic erschien und später von Orwascher Records neu aufgelegt wurde. Die Band war Teil der deutschen Jazzrock- und Progressivszene und verband komplexe Arrangements mit emotionaler Tiefe. Musikblogger beschreiben Alone als den Go-for-Broke-Track des Albums, ein Stück, in das die Band so viel wie möglich hineingepackt habe. Es sei total süchtig machend und großartig. Hören wir mal, ob das stimmt.

Auch aus anderen Ländern hat Orvasho Records Alben veröffentlicht. Und Danube ist ein atmosphärischer Track der österreichischen Underground-Band Pater Nostra, die Anfang der 70er Jahre in Wien aktiv war. Der Song stammt aus ihrem einzigen Album Pater Nostra, das 1972 erschien und heute als Kultklassiker des Krautrock und Progressivrock gilt. Old Danube reflektiert über Vergänglichkeit und Erinnerung, der Fluss als Symbol für Zeit und Geschichte. Das Album gilt als Rarität unter Sammlern und wurde mehrfach bootlegged, bevor offizielle Reissues erschienen.

Es war das Jahr 1972 und die Münchner Band Autofocus hatte gerade ihr ambitioniertes Werk begonnen, das Doppelalbum Four Letter Monday Afternoon. Die Nächte im Studio waren lang, durchzogen von Saxophonlinien, Orgelwellen und dem Duft von Kaffee und Räucherstäbchen. Inmitten dieser kreativen Dämmerung entstand ein Song, der wie ein Traum klang, When I'm Sleeping. Der Sänger Mora Neumüller hatte sich in eine Ecke des Studios zurückgezogen, halb wach, halb schlafend. Die Band spielte leise, fast wie ein Wiegenlied. Neumüller murmelte eine Zeile. When I'm sleeping, I see the world as it should be. Die anderen hielten inne. Es war kein fertiger Text, sondern ein Gefühl, eine Sehnsucht nach einer besseren Welt, die sich nur im Traum zeigt. Heute gilt der Song als einer der poetischsten Momente im Werk von Autofocus. Ein Stück, das nicht laut ruft, sondern leise fragt, was, wenn unsere Träume die Wahrheit sind?

Walpurgis ist ursprünglich eine deutsche Rock- oder Krautrockband, die Anfang der 70er Jahre aus Berlin entstand und 1972 das Album Queen of Saba auf dem deutschen Ohr-Label aufnahm, nicht zu verwechseln mit der gleichnamigen Melodic Death Metal Band aus Belgien, die Ende der 90er Jahre gegründet wurde. Queen of Saba ist der Titeltrack des einzigen Albums der Band. Sie war eine kurzlebige Formation mit internationaler Besetzung, die in Deutschland aktiv war und ein musikalisch vielseitiges Werk hinterließ. Laut einem Beitrag im Musikzirkusforum war die Band Walpurgis nie auf Tour und trat kaum öffentlich auf. Das Album wurde aufgenommen, veröffentlicht und verschwand fast ebenso schnell wieder. Erst Jahrzehnte später wurde Queen of Saba als vergessene Perle des Krautrocks gefeiert, unter anderem von Overshore Records.

Der letzte Titel im ersten Teil unserer Sendereihe Label Night Nummer 5 rund um das Label Overshot Records kommt von der Gruppe Gear. Es war das Jahr 1974, als 5 junge Musiker aus dem Saarland beschlossen, sich auf eine musikalische Expedition zu begeben. Nicht durch Städte oder Länder, sondern durch Klangräume und Sternensysteme. Ihre Band nannten sie Gear, benannt nach der griechischen Erdgöttin, und ihr erstes Album trug den Titel Auf der Bahn zum Uranus. Der Opener? Ein fast 10-minütiges Stück namens Uranus. Das klang wie der Soundtrack zu einer interstellaren Meditation. Die Platte erschien in einer winzigen Auflage von nur 300 Stück. Kaum jemand nahm damals Notiz davon. Doch Jahrzehnte später wurde Uranus wiederentdeckt, gefeiert als Krautrock-Klassiker, als verlorenes Juwel der deutschen Prog-Szene. Reissues folgten und plötzlich war Gea kein Geheimtipp mehr, sondern Teil einer musikalischen Mythologie.

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Hallo ihr da draußen. Hier ist Radio Haspe, hier ist die Sendung Label Night, die sich diesmal mit Orwaschel Records beschäftigt. Und wir haben bereits den zweiten Teil. Bevor die ersten Töne von Siren's End überhaupt aufgenommen wurden, war die Band Herent bereits ein Mysterium. Eine Gruppe junger Musiker aus Süddeutschland, die sich in den 1970er Jahren zusammenfand, um Klangräume zu erforschen, die jenseits des Gewöhnlichen lagen. Sie spielten nicht für Charts oder Ruhm, sie spielten für die Idee, dass Musik ein Traum sein kann. Siren's End war nie als Hit gedacht. Es war der letzte Track auf ihrem Album Dream Dancer, das erst Jahrzehnte später von Orwaschel Records veröffentlicht wurde. Die Band hatte sich längst aufgelöst, die Aufnahmen lagen vergessen in einem Kellerstudio, bis sie wiederentdeckt wurden, wie eine Flaschenpost aus einer anderen Zeit. 1971 veröffentlichte die Schweizer Band MacChurch Soundroom ihr einziges Album Delusion, ein düsteres, psychedelisches Werk voller Überraschungen. Der Track Dream of a Drummer sticht dabei besonders hervor. Ein fast zehnminütiger Trip durch jazzige Rhythmen, flirrende Flöten und progressive Gitarren. Im Zentrum steht das Schlagzeug, mal meditativ, mal eruptiv, als würde der Drummer selbst träumen und dabei die Welt intakt halten. Die Band trat nie live auf, das Album verschwand schnell und wurde Jahrzehnte später als Krautrock-Kultplatte wiederentdeckt. Dream of a Drummer bleibt ein hypnotischer Soundtrack für alle, die Musik nicht nur hören, sondern fühlen wollen. Für euch nun MacChurch Soundroom mit Dream of a Drummer.

Damals, als die CD gerade ihren Siegeszug antrat und Vinylplatten in Kellern verschwanden, hatte Friedrich Weißbrot eine andere Vision. Er wollte die Musik der 60er und 70er Jahre, insbesondere Krautrock, Progressivrock und Psychedelicrock, wieder hörbar machen. Nicht als Nostalgie, sondern als kulturelles Erbe. So entstand Ohrwascher Records, benannt nach dem bayerischen Wort für Ohrläppchen. Ein charmantes Augenzwinkern in Richtung Hörgenuss. In einem kleinen Studio, irgendwo in Süddeutschland, Anfang der 70er Jahre, versammelten sich 5 junge Musiker, um ein Album aufzunehmen, das so klang, als hätte jemand eine Oper in ein Rockkonzert geschmuggelt. Die Band nannte sich Mammut und ihr einziges Werk war ein wilder Ritt durch Krautrock, Klassik und psychedelische Spielerei. Der letzte Track auf der Platte, Mammut Opera, fast 14 Minuten lang, überdreht, ironisch und voller musikalischer Überraschungen. Es war, als hätte jemand eine Oper auf LSD geschrieben. Heute gilt Mammut Opera als kurioses Kultstück der deutschen Underground-Szene. Ein Stück, das zeigt, manchmal ist das Übertriebene genau das Richtige, um in Erinnerung zu bleiben.

Pick Up Your Gun, der Aufschrei einer vergessenen Band. 1971 in der Westschweiz gründete sich eine Band mit einem ungewöhnlichen Namen, Cadillac, benannt nach einer französischen Gemeinde. Ihr Song Pick Up Your Gun war der Opener ihres einzigen Albums, das auf dem Label Decibel erschien. Der Titel klang wie ein Befehl und war auch so gemeint. Die Band verarbeitete darin die Wut und Verwirrung einer Generation, die zwischen Kaltem Krieg, Vietnam und gesellschaftlichem Umbruch aufwuchs. Musikalisch war der Track eine Mischung aus Hard Rock, Psychedelic und Blues mit donnernden Orgeln und Gitarren, die wie Alarmglocken schrillten. Cadillac mit Pick Up Your Gun. Viel Spaß damit!

Im Norden Deutschlands, in Flensburg, gründeten ein paar Studenten eine Band mit einem Namen, der so absurd wie ihre Musik war. Kaputter Hamster. Ihr einziges Album, ebenfalls Kaputter Hamster betitelt, beginnt mit dem Track Egg White Session, ein 4,5-minütiger Mix aus Garage, Psychedelic, Krautrock und ironischem Folkrock. Der Song klingt, als hätte man eine Jam-Session in der WG-Küche aufgenommen. Verzerrte Gitarren, Orgeln mit leichtem Wahnsinn und ein Gesang, der zwischen Ernst und Parodie pendelt. Das Album wurde in einer winzigen Auflage von nur 200 Exemplaren gepresst und verschwand schnell, bis es von Orwash Records wieder veröffentlicht wurde und unter Sammlern Kultstatus erlangte.

1975 tauchte eine Band mit dem kryptischen Namen P205 auf, vermutlich benannt nach dem Peugeot-Modell, obwohl das Auto erst viel später erschien. Die Band veröffentlichte ein einziges Album, schlicht P205 betitelt, das heute als Rarität des deutschen Krautrock-Undergrounds gilt. Der Opener Alright, ein kraftvoller bluesgetränkter Rocksong mit psychedelischem Einschlag. Die Band spielte tight, aber ungeschliffen, als hätte man die Purple mit einem Flensburger Kneipenchor gekreuzt. Alright war der erste Take, aufgenommen nach einer durchzechten Nacht. Der Sänger, dessen Name heute kaum dokumentiert ist, soll den Song spontan eingesungen haben. Ohne Textblatt, nur mit Gefühl, dass irgendetwas alright werden musste.

Es war im Jahre 1972, als die multinationale Band Analogy ihr selbstbetiteltes Debütalbum veröffentlichte. Ein Werk voller mystischer Klanglandschaften, progressiver Strukturen und barocker Anklänge. Mit Mitgliedern aus Deutschland, Italien und England war Analogy eine Ausnahmeerscheinung in der Krautrock-Szene. Der Song Intermission bildet auf dem Album eine ruhige Zäsur, ein kurzer instrumentaler Moment der Einkehr. Heute gilt Intermission als kleines, aber feines Detail in einem Album, das zu den verborgenen Schätzen des europäischen Progrock zählt. Ein Moment der Stille inmitten komplexer Klangwelten.

Tja, und da sind wir auch schon wieder am Ende unserer Label Night, die sich dieses Mal mit Orwasche Records beschäftigt hat. Das war der zweite Teil. Es folgen noch Teil 3 und Teil 4. Ich hoffe, ihr schaltet dann auch wieder ein. 1970, in einem Studio voller Röhrenverstärker und verrauchten Ideen, nahm die Band Nosferatu ihr einziges Album auf. Der Name war Programm, düster, geheimnisvoll, ein Echo aus der Schattenwelt. Mitten auf der Platte findet sich ein Stück, das wie ein makabrer Maskenball wirkt. Vanity Fair. Vanity Fair ist keine Messe, sondern ein Spiegelkabinett. Jeder Ton zeigt eine andere Fratze der Selbstverliebtheit, der Oberflächlichkeit, der Täuschung. Vanity Fair wurde in den legendären Dirk-Studios aufgenommen, wo auch Tangerine Dream und Wallenstein ihre Klangwelten erschufen. Doch Nosferatu blieb im Schatten. Kaum Konzerte, keine zweite Platte. Erst Jahre später wurde ihr Werk wiederentdeckt und Vanity Fair gilt heute als Kultstück des deutschen Prog-Undergrounds. Wir hören uns.

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